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1: Der Nationalrat trifft sich heute zu einer Sondersitzung, um die sogenannte Spritpreisbremse zu beschließen. Im Oktober, also am Donnerstag, sollten die Spritpreise an den Tankstellen sowohl bei Diesel als auch bei Benzin um etwa 12 Cent sinken. Die Spritpreisbremse ist einmal für die kommenden beiden Monate, also bis Ende November, geplant. In Österreich werden täglich mehr als 3000 Tonnen Lebensmittel verschwendet. Das zeigt eine aktuelle Studie des WWF. Mehr als die Hälfte davon fällt in den Privathaushalten an. Anlässlich des heutigen Tags gegen Lebensmittelverschwendung fordert die NGO verbindliche Reduktionsziele entlang der gesamten Versorgungskette und bessere Bedingungen für Lebensmittelspenden. Bildungsminister Christoph Wiederkehr startet eine Initiative für weniger Bildschirmzeit von Kindern. Am Mittwoch lädt der Bildungsminister Betroffene und Experten zu einem runden Tisch ein. Die meisten Kinder und Jugendliche verbringen jeden Tag mehrere Stunden am Handy. Beim Erstkontakt sind sie oft kein einziges Jahr alt. Wiederkehr hat bereits ein Smartphone-Verbot in den ersten 8 Schulstufen eingeführt. Das österreichische Fußballnationalteam ist in der Nations League weiter auf Kurs. Gestern gewinnt die Mannschaft von Ralf Rangnick gegen den Kosovo mit 3:1. Die Tore für Österreich erzielen dabei David Affengruber, Junior Adamu und Kane Chukwuemeka. Mit dem Sieg ist das ÖFB-Team jetzt nach 2 Runden in der Liga B klar auf Aufstiegskurs. 6 Punkte hat Österreich ja bereits gesammelt mit dem Sieg gegen den Kosovo und gegen Israel am vergangenen Donnerstag. Jetzt am kommenden Donnerstag geht es gegen Irland weiter.
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3: Schönen guten Morgen heute am Montag und die neue Woche sieht so gut aus wie an den letzten Tagen auch. Gibt's ganz viel Sonnenschein und die Temperaturen sind echt okay. Teilweise bis zu plus 27 Grad. Das geht sich am ersten im Westen aus zwischen Vorarlberg und Salzburg. Sonst ein bisschen Nebel jetzt noch in der Früh, aber spätestens ab Mittag ist es dann weg. Nur windig ist es zwischen Niederösterreich und dem Burgenland.
4: Das ist der Wochenstart und der Blick auf Österreichs Straßen und es läuft genauso wie es laufen soll. Gute und vor allem sichere Fahrt.
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6: Am Montag in der Früh, let's go, ist das Motto. Deshalb spielen wir dir jetzt Let's Go, gleich nach einem absoluten Klassiker zum Mitshaken. Hier kommt Macarena. Schönen guten Morgen.

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0: Schönen guten Morgen und Happy Montag. Wir starten gemeinsam hinein in die neue Woche, in den letzten Montag im September. Schön, dass wir gemeinsam aufstehen. Nina Schachinger hier, willkommen im Wake Up Express.
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1: 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Meine Daumen sind gedrückt und hier kommt Cascada.

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0: Oh yes, so klingt der Start in die neue Woche hier bei uns auf KRONE HIT Eurodance Express. Nina Schachinger hier. Lass dir dein erstes Kaffeechi gut schmecken und komm mal ganz entspannt an im Montag. Ich versorge dich mit der passenden Musik und um Punkt 7 gibt's ein kleines Update von meinen lieben Kolleginnen und Kollegen aus der Nachrichtenredaktion, sodass du top informiert in den Tag starten kannst. Let's go! Happy Monday, hier kommt die Maria!
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1: Ab Donnerstag sollten bei uns die Spritpreise an den Tankstellen wieder etwas sinken. Der Nationalrat kommt nämlich heute zusammen, um die Spritpreisbremse zu beschließen. Der Plan ist, dass an den Tankstellen die Preise für Diesel und Benzin um etwa 12 Cent sinken. Die Spritpreisbremse soll für Oktober und November gelten, kann aber danach auch noch einmal verlängert werden. Wegen des russischen Angriffs auf die Ukraine ist das Thema Neutralität nicht nur bei uns, sondern auch bei unserem Schweizer Nachbarn hochaktuell. Gestern hat es eine Abstimmung über die Neutralität gegeben und die Schweizerinnen und Schweizer lehnen eine striktere Neutralität eindeutig ab. Bei der Volksabstimmung haben über 70% gegen die sogenannte Neutralitätsinitiative gestimmt. Die Bevölkerung will also nicht die Zusammenarbeit mit Nachbarländern weiter einschränken oder Geschäfte mit Ländern machen, die einen Krieg angezettelt haben. Die Schweiz trägt ja die Sanktionen der EU gegen Russland mit. Der Vulkan Ätna sorgt weiterhin für Probleme im süditalienischen Flugverkehr. Nachdem der Flughafen Catania das komplette Wochenende geschlossen haben musste, können auch heute wegen der Aschewolke keine Flugzeuge starten oder landen. Am späten Vormittag soll die Lage noch einmal neu evaluiert werden. Möglicherweise sind Starts und Landungen am Nachmittag wieder möglich. Weiterhin offen hat aber der Flughafen Palermo im Norden der Insel. Einige Touristinnen und Touristen können daher über Palermo umgebucht werden. Die österreichische Fußballnationalmannschaft ist in der Nations League weiter voll auf Kurs. Nach dem Sieg gegen Israel folgt gestern Abend ja ein weiterer Sieg gegen den Kosovo. Die Österreicher gewinnen mit 3:1. Die Tore erzielen dabei David Affengruber, Junior Adamu und Kane Chukwuemeka. Mit dem Sieg liegt Österreich jetzt auf Tabellenplatz 1 und klar auf Aufstiegskurs. Am Donnerstag geht's bereits weiter auswärts gegen Irland.
2: Schönen guten Morgen heute am Montag und in dieser Woche kann sich wettermäßig keiner beschweren. Es wird nämlich richtig schön viel Sonnenschein. Heute und warme 25 bis 27 Grad sogar höchstens. Jetzt in der Früh noch frisch, teilweise noch neblig, aber spätestens am Nachmittag ist es in ganz Österreich fein. Die ganze Woche nur im Osten windig zwischen Niederösterreich und dem Burgenland.
3: Das ist der Blick auf Österreichs Straßen. Wochenstart und leider extrem viel los. Gehen wir es an. Wir starten in der Steiermark. Auf der A9 Richtung Graz. Ab Wildon dauert es eine Viertelstunde länger. In Oberösterreich der Weg nach Linz auf der B3. Da stockt es vor der Donaubrücke Mauthausen im Baustellenbereich. Niederösterreich, gerade reingekommen, ein Unfall auf der A3 Richtung Wien. Gekracht hat es da kurz vor Münchendorf. Da hat es ein Auto überschlagen. Die Überholspur ist blockiert. Der Rückstau reicht da mittlerweile bis Ebrechtsdorf West zurück. Und Wien, Tangente Richtung Süden, die Unfallstelle Höhe Praterbrücke, die ist jetzt geräumt, der defekte LKW ist abgeschleppt, allerdings gibt es da immer noch Rückstau bis hier Städten zurück und auch auf der A22 Richtung Tangente, da stockt es bereits ab der Reichsbrücke. Gute und vor allem sichere Fahrt.
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5: Am Montag um 7:15, also raus aus dem Bett. Wir starten voll motiviert hinein in die neue Woche mit Luna und Bailando. Spielen wir dir gleich nach Sombik und Alex Christensen. Hier kommt United. Schönen guten Morgen.

0: klingt der Wochenstart hier bei uns auf KRONE HIT Eurodance Express. Schön, dass wir gemeinsam aufstehen. Ich hau mich dazu zu dir ins Auto am Weg in die Arbeit und versüß dir die Fahrt jetzt mit 100% Motivation für deinen Montag. Happy Wochenstart, hier kommt Musik aus 1996, das ist Scala.
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Wir starten hinein in den letzten Septembermontag. Schönen guten Morgen. Nina Schachinger hier. Freut mich sehr, dass wir gemeinsam aufstehen. Du schaust, dass du dich in Ruhe fertig machst für den Arbeitstag. Anziehen, Zähne putzen, frühstücken und so weiter und so fort. Und ich kümmere mich darum, dass dir das ein bisschen leichter fällt und spiel dir all deine Lieblingshits. Deal? Passt. Dann Happy Montag. Hier kommt Heaven und Caitlin Aragon mit I Run.

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0: Punkt 8 gibt's alles, was heute wichtig ist für dich. Also Wetter, Nachrichten und Verkehr, sodass du top informiert in die neue Woche startest. Bis dahin gibt's noch ganz viel Musik für dich zum Aufstehen. Also willkommen im Wake Up Express. Nice, dass du dich heute für Krone Hit Eurodance Express entschieden hast. Mein Name ist Nina Schachinger und ich starte heute mit dir hinein in die neue Woche mit den besten Beats für deinen Montag. Let's go!
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1: Ab Donnerstag sollten bei uns die Spritpreise an den Tankstellen wieder etwas sinken. Der Nationalrat kommt nämlich heute zusammen, um die Spritpreisbremse zu beschließen. Der Plan ist, dass an den Tankstellen die Preise für Diesel und Benzin um etwa 12 Cent sinken. Die Spritpreisbremse soll für Oktober und November gelten, kann aber danach auch noch einmal verlängert werden. In Österreich gibt es gestaffelte Steuern. Wer mehr Geld verdient, zahlt auch mehr Steuern. Die SPÖ möchte den höchsten Steuersatz von 55% jetzt schon ab einem Einkommen von 500.000 Euro pro Jahr einführen. Aktuell gilt dieser Satz erst ab einem Einkommen von 1 Million Euro jährlich. Die Änderung soll unbefristet gelten, sagt die SPÖ. Mit dem zusätzlichen Geld, was dadurch eingenommen wird, soll die Erhöhung des Kindesmehrbetrags gegenfinanziert werden. Eine Passagiermaschine der Lufthansa hat gestern in Lyon notlanden müssen. Auf dem Flug von Frankfurt nach Lissabon fängt nämlich eine Powerbank Feuer. Die Flugbegleiterinnen und Flugbegleiter geben die Ladestation daraufhin in eine feuerdichte Verpackung, entscheiden sich sicherheitshalber aber trotzdem zur Landung in Lyon. Eigentlich ist das Laden mit Hilfe von Powerbanks auf Flügen der Lufthansa und der Austrian Airlines seit Jahresbeginn verboten, damit genau solche Fälle verhindert werden. Die deutsche Fußballnationalmannschaft schwächelt auch im zweiten Spiel unter Jürgen Klopp. Gestern verlieren die Deutschen ganz überraschend mit 0:1 gegen Griechenland. Es ist bereits das zweite Spiel unter Klopp, das nicht gewonnen werden konnte. Am Donnerstag gab es ja ein 1:1 gegen die Niederlande.
2: Schönen guten Morgen heute am Montag und jetzt in der Früh mit Jacke. Am Nachmittag ist dann wieder T-Shirt-Wetter angesagt. Bei viel Sonne und teilweise sogar 27 Grad maximal. Das gibt es am ehesten zwischen Vorarlberg und Salzburg. Windig ist es zwischen Niederösterreich und dem Burgenland. Sonst wird es richtig schön. Ist der Nebel weg, gibt es spätestens ab Mittag in ganz Österreich so viel Sonnenschein.
3: Gehen wir es an, Niederösterreich. Da starte ich jetzt mit den guten Nachrichten. A3 Richtung Wien. Die Unfallstelle kurz vor Münchendorf ist geräumt. Der Rückstau hat sich da größtenteils aufgelöst. Allerdings ein neuer Unfall auf der S1 Richtung Vösendorf und zwar zwischen Rannersdorf und Leopoldsdorf. Und da reicht der Rückstau mittlerweile bis nach Schwechat Ost zurück. In Wien, Tangente Richtung Süden, von der Breitenleher Straße startend bis zum Knotenbratner. Eine halbe Stunde Zeitverlust. Außerdem ist im Staubereich nach dem Stadtlauertunnel noch ein Auffahrunfall passiert. A22 Richtung Tangente, da stockt es bereits ab der Reichsbrücke. Oberösterreich, B3 Richtung Linz, da stockt es vor der Donaubrücke Mauthausen im Baustellenbereich und in der Steiermark, da dauert es länger, auf der A9 Richtung Graz und zwar ab Wildon. Plus 15 Minuten.
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5: Der steht jetzt unter dem Motto Zuckerbrot und Peitsche. Gleich spielen wir dir Gigi D'Agostino und Albertino zum ganz entspannt locker werden in aller Früh. Davor gibt's aber noch die Peitsche von Britney Spears. Das ist Work Bitch. Schönen guten Morgen und Happy Montag.

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Schönen guten Morgen und willkommen im Wake Up Express. Schön, dass du mit dabei bist. Ganz egal, ob gerade im Auto, in der BIM, im Büro, auf der Baustelle oder ganz gemütlich im Homeoffice. Wir begleiten dich überall hin mit den besten Beats für deinen Wochenstart. Chili haben wir da zum Beispiel gleich am Start für dich mit einem absoluten Gute-Laune-Song, also perfekt für einen Montagmorgen. Tick, Tick, Tack. Gibt's gleich nach dieser Rakete hier.

0: Montag in der Früh, gleich ist es 8:30. Ich wünsche dir eine gute Fahrt und einen erfolgreichen Wochenstart. Die Extraportion Motivation gibt's wie immer von uns. Also du machst alles, was erledigt gehört an diesem Montagmorgen. Und wir machen das, was wir am besten können. Wir kümmern uns um die Musik. Schönen guten Morgen.
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Einen wunderschönen Wochenstart wünsche ich dir. Willkommen im Montag. Wir starten motiviert und hoffentlich gut erholt hinein in die neue Woche. Alles, was du da heute so wissen solltest, das verraten dir um Punkt 9 meine lieben Kolleginnen und Kollegen aus der Newsredaktion. Also Wetter, Nachrichten und Verkehr. Und bis dahin gibt's wie immer die besten Beats zum Munterwerden. Jetzt von Robin S. Das ist Love for Love. Schönen guten

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1: Wegen des russischen Angriffs auf die Ukraine ist das Thema Neutralität nicht nur bei uns, sondern auch bei unserem Schweizer Nachbarn hochaktuell. Gestern hat es eine Abstimmung über die Neutralität gegeben und die Schweizerinnen und Schweizer lehnen eine striktere Neutralität eindeutig ab. Bei der Volksabstimmung haben über 70% gegen die sogenannte Neutralitätsinitiative gestimmt. Die Bevölkerung will also nicht die Zusammenarbeit mit Nachbarländern weiter einschränken oder Geschäfte mit Ländern machen, die einen Krieg angezettelt haben. Die Schweiz trägt ja die Sanktionen der EU gegen Russland mit. Ab Donnerstag sollten bei uns die Spritpreise an den Tankstellen wieder etwas sinken. Der Nationalrat kommt nämlich heute zusammen, um die Spritpreisbremse zu beschließen. Der Plan ist, dass an den Tankstellen die Preise für Diesel und Benzin um etwa 12 Cent sinken. Die Spritpreisbremse soll für Oktober und November gelten, kann aber danach auch noch einmal verlängert werden. Eine Passagiermaschine der Lufthansa hat gestern in Lyon notlanden müssen. Auf dem Flug von Frankfurt nach Lissabon fängt nämlich eine Powerbank Feuer. Die Flugbegleiterinnen und Flugbegleiter geben die Ladestation daraufhin in eine feuerdichte Verpackung, entscheiden sich sicherheitshalber aber trotzdem zur Landung in Lyon. Eigentlich ist das Laden mit Hilfe von Powerbanks auf Flügen der Lufthansa und der Austrian Airlines seit Jahresbeginn verboten, damit genau solche Fälle verhindert werden. Der Vulkan Ätna sorgt weiterhin für Probleme im süditalienischen Flugverkehr. Nachdem der Flughafen Catania das komplette Wochenende geschlossen haben musste, können auch heute wegen der Aschewolke keine Flugzeuge starten oder landen. Am späten Vormittag soll die Lage noch einmal neu evaluiert werden. Möglicherweise sind Starts und Landungen am Nachmittag wieder möglich. Weiterhin offen hat aber der Flughafen Palermo im Norden der Insel. Einige Touristinnen und Touristen können daher über Palermo umgebucht werden.
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4: Schönen guten Morgen heute am Montag und in der Wetter-App werden nur Sonnen-Emojis angezeigt. Sonnig und angenehm heute. Am Nachmittag gehen sich teilweise sogar bis zu plus 27 Grad aus. Windig bleibt es im Osten Österreichs. Und wenn es noch neblig ist, spätestens am Nachmittag wird es dann richtig fein.
5: In drei Bundesländern dauert es immer noch länger. Die längsten Verzögerungen aktuell in Niederösterreich. S1 Richtung Vösendorf zwischen Rammersdorf und Leopoldsdorf. Eine Unfallstelle, an der nach wie vor gearbeitet wird. Zwei Spuren dicht. Dementsprechend hier noch 20 Minuten plus. Rückstau reicht auch schon über den Knoten Schwechat auf die A4 zurück. Deshalb stockt es da auch vorm Flughafen. In Oberösterreich auf der A7 Richtung Westautobahn ein Unfall zwischen Dornach und Urfa. Da ist der rechte Fahrstreifen gesperrt. Und zum Abschluss natürlich noch ein Blick auf die Tangente. Die darf natürlich nicht fehlen. 20 Minuten von Hirschstetten bis zum Knoten Prater und auch von der A22 bis zur Tangente dauert es länger. Und zwar bereits ab der Reichsbrücke.
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7: Scooter am Morgen vertreibt Kummer und Sorgen, haben wir uns gedacht. Deshalb ist dieser doppelte Expresso ein wunderbarer Mix aus Rebel Yell und Die Die. Hier kommt für dich zum Munterwerden Shakira, gemeinsam mit Burna Boy und Clean Bandit.

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2: 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Ich drück dir ganz, ganz fest die Daumen. Nina Schachinger hier. Happy Montag!

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1: Du hörst uns vielleicht gerade im Auto am Weg zum nächsten Kunden oder auch ganz gemütlich daheim im Homeoffice. Ganz egal, wo du unterwegs bist, ich bin die Nina und ich begleite dich überall hin mit den besten Beats für deinen Montagvormittag.

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0: Gleich ist es 10, das heißt, gleich gibt's ein Update aus der Newsredaktion. Und bis dahin gibt's natürlich Musik. Wir begleiten dich durch den Arbeitstag mit Motivation pur, jetzt von Aqua. Hier kommt der Superhit aus dem Jahr 1997, das ist Barbie Girl.
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1: Die Verteidigungsministerinnen und Minister der EU beraten heute in Brüssel darüber, wie die Ukraine mit mehr Patriot-Raketen ausgestattet werden kann. Die Ukraine braucht diese Raketen ganz dringend, um sich gegen die Luftangriffe aus Russland zu verteidigen. Ein Vorschlag sieht jetzt vor, dass die EU-Mitgliedstaaten ihren Platz auf der Warteliste für Bestellungen mit der Ukraine tauschen. Die Außenbeauftragte der EU, Kaja Kallas, warnt jetzt zudem vor weiteren russischen Sabotageakten in Europa. US-Präsident Donald Trump lehnt eine Regulierung der künstlichen Intelligenzen weiter ab und das trotz Warnungen aus der Technologiebranche. Trump sagt, ein Abbremsen der Entwicklung würde China in die Hände spielen. Die USA hätten derzeit einen Vorsprung von etwa 1,5 Jahren. Microsoft-Gründer Bill Gates warnt hingegen, dass KIs mächtig genug seien, um Ereignisse auszulösen, die 1 Milliarde Menschen das Leben kosten könnten. Zuletzt hat es ja immer wieder Hackerangriffe von künstlichen Intelligenzen auf fremde Unternehmen oder sogar auf die australische Regierung gegeben. In Madrid hat es am Wochenende riesige Proteste gegeben, weil eine 87-jährige Frau aus ihrer Wohnung geschmissen wurde. Die Pensionistin hat 70 Jahre lang in der Wohnung gelebt. Ein Gericht hat es der Immobilienfirma gestattet, die Miete auf 1.600 Euro zu verdreifachen. Weil sich die 87-Jährige das mit ihrer Pension nicht leisten konnte, ist sie einfach aus der Wohnung geschmissen worden. 300.000 Menschen waren in Madrid auf der Straße, um dagegen und gegen die explodierenden Mietpreise zu demonstrieren. Viele von ihnen campen auch auf den Straßen von Madrid. Der Flughafen Catania auf Sizilien muss weiterhin gesperrt bleiben. Wegen der Aschewolke, die vom Vulkan Ätna aufsteigt, sind bis mindestens 12 zum Mittag weder Starts noch Landungen möglich. Jetzt am Vormittag soll neu evaluiert werden und dann entschieden werden, ob der Flughafen von Catania am Nachmittag öffnen kann. Der Flughafen Palermo im Norden von Sizilien hat hingegen weiterhin geöffnet. Viele Passagiere können also auf den nördlicheren Flughafen ausweichen.
2: Das ist der Blick aufs Wetter für den Vormittag und der schaut richtig gut aus. Ganz viel Sonne in Österreich und das bleibt heute auch so. Bis zum Nachmittag hin gehen sich sogar 25 Grad aus und so schaut's auch morgen aus. Bissl Wind ist zwar dabei, aber nochmal richtig warm bei 27 Grad plus.
3: Das ist euer Verkehrsupdate, dann läuft es um die Uhrzeit eigentlich schon ganz gut. Bisschen Frühverkehr gibt es noch in Wien, Tangente Richtung Graz, zwischen Hirschstetten und dem Knoten Prater. Der LKW-Stau reicht schon runter bis zur breiten Lehrstraße, 20 Minuten plus. Aber ansonsten läuft es gute und sichere Fahrt.
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4: Es ist kurz nach 10. Ich wünsche dir einen gemütlichen Montagvormittag. Nina Schachinger hier.

0: So klingt der letzte Septembermontag hier bei uns auf KRONE HIT Eurodance Express. Mein Name ist Nina Schachinger und ich begleite dich heute durch den Vormittag. Also ganz, ganz liebe Grüße gehen raus zu dir ins Büro, ins Homeoffice, ins Auto oder wo auch immer du dich eben gerade herumtreibst. Freut mich auf jeden Fall sehr, dass du da bist. Ich spiele dir wie immer all deine Lieblingshits, also Happy Montag!
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Was für ein geiler Mix, oder? Oli P. und DJ Aaron mit Flugzeuge im Bauch, ursprünglich 1998 erschienen. Und zwei Jahre davor, also 1996, hat dieser Evergreen hier das Licht der Welt erblickt. Ladies and Gentlemen, hier kommt the one and only Dr. Alban mit Sing Hallelujah.

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1: US-Präsident Donald Trump lehnt eine Regulierung der künstlichen Intelligenzen weiter ab und das trotz Warnungen aus der Technologiebranche. Trump sagt, ein Abbremsen der Entwicklung würde China in die Hände spielen. Die USA hätten derzeit einen Vorsprung von etwa 1,5 Jahren. Microsoft-Gründer Bill Gates warnt hingegen, dass KIs mächtig genug seien, um Ereignisse auszulösen, die 1 Milliarde Menschen das Leben kosten könnten. Zuletzt hat es ja immer wieder Hackerangriffe von künstlichen Intelligenzen auf fremde Unternehmen oder sogar auf die australische Regierung gegeben. Die Verteidigungsministerinnen und Minister der EU beraten heute in Brüssel darüber, wie die Ukraine mit mehr Patriot-Raketen ausgestattet werden kann. Die Ukraine braucht diese Raketen ganz dringend, um sich gegen die Luftangriffe aus Russland zu verteidigen. Ein Vorschlag sieht jetzt vor, dass die EU-Mitgliedstaaten ihren Platz auf der Warteliste für Bestellungen mit der Ukraine tauschen. Die Außenbeauftragte der EU, Kaja Kallas, warnt jetzt zudem vor weiteren russischen Sabotageakten in Europa. Der Flughafen Catania auf Sizilien muss weiterhin gesperrt bleiben. Wegen der Aschewolke, die vom Vulkan Ätna aufsteigt, sind bis mindestens 12 zu Mittag weder Starts noch Landungen möglich. Jetzt am Vormittag soll neu evaluiert werden und dann entschieden werden, ob der Flughafen von Catania am Nachmittag öffnen kann. Der Flughafen Palermo im Norden von Sizilien hat hingegen weiterhin geöffnet. Viele Passagiere können also auf den nördlicheren Flughafen ausweichen. Einwanderer füllen viele Lücken in Engpassberufen in Deutschland. Das zeigt eine aktuelle Statistik. Besonders hoch ist der Anteil in der Gastronomie, in der Pflege und in der Logistik. Insgesamt haben im Jahr 2025 56% der Köchinnen und Köche eine Einwanderungsgeschichte. In der Gesamtwirtschaft liegt der Anteil bei knapp 27%.
2: Das ist der Blick aufs Wetter am Vormittag und der ist richtig gut. Ganz viel Sonne in Österreich, bis zu 25 Grad gehen sich da heute sogar aus. Und so auch morgen, 27 Grad gehen sich da aus, ganz viel Sonne ist mit dabei, aber ein bisschen Wind.
3: Das ist der Blick auf Österreichs Straßen, euer Verkehrsupdate. Das ist wichtig, wenn ihr in Niederösterreich unterwegs seid. A1 Richtung Salzburg, zwischen Niederndorf und Kemmelbach, da liegt auf der mittleren Fahrspur ein LKW-Reifen. Also da bitte vorsichtig fahren. Und Salzburg B178 Richtung St. Johann, zwischen dem Steinpass und Lofer, da ist eine Baustelle, die euch einbremst. 15 Minuten plus. Ansonsten läuft's, gute und sichere Fahrt.
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3: Du hörst all deine Lieblingshits am Montagvormittag hier bei uns auf Krone Hit Eurodance Express. Nice, dass du da bist. Nina Schachinger hier.

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0: 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Und hier geht's jetzt weiter mit dem Captain Hollywood Project. Das ist Flying High.

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0: Yep, so klingt dein Montagvormittag hier bei uns auf KRONE HIT Eurodance Express. Um Punkt 12 gibt's ein Update aus der Newsredaktion. Die verraten dir gleich alles, was wichtig ist für deinen Wochenstart. Also Wetter, Nachrichten und Verkehr. Und bis dahin spiele ich dir noch ein paar super feine Scheiben. Nina Schachinger hier. Freut mich voll, dass wir gemeinsam in die neue Woche starten.
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1: Heute in der Früh sind die Züge zwischen Wien-Meidling und Bruck für über eine Stunde lang stehen geblieben. Grund war eine Drohung, die per Mail eingegangen ist. Laut der Kleinen Zeitung soll es sich um eine Droh-E-Mail mit einer Bombendrohung handeln. Mittlerweile wurde der Einsatz der Polizei auch schon wieder beendet. Die Züge fahren wieder, allerdings kann es vereinzelt immer noch zu Verzögerungen kommen. SPÖ-Parteichef Andreas Babler hat letzte Woche Konkurrenz gekriegt. Medienmanager Gerhard Zeiler hat nämlich angekündigt, die SPÖ übernehmen zu wollen. SPÖ-Clubchef Philipp Kucher stellt sich heute aber hinter seinen Parteichef Andreas Babler. In einer gemeinsamen Pressekonferenz sagt er, dass die Zusammenarbeit weiterhin funktioniert. Die Ansage des Medienmanagers Gerhard Zeiler, Babler an der Spitze der SPÖ ablösen zu wollen, hat laut diesen ja auch derzeit keine Auswirkung auf die Zusammenarbeit in der Koalition. Das ungarische Parlament hat heute die Immunität von Premierminister Peter Madia aufgehoben. Madia muss sich jetzt vor der Justiz wegen Diebstahlvorwürfen verantworten. Hintergrund ist ein Streit um Filmaufnahmen. Madia hat nämlich das Handy eines Mannes, der ihn und seine Begleitung ungefragt gefilmt hat, in die Donau geworfen. Das Handy ist später unbeschadet wieder aus der Donau gefischt worden. Die Überlebensrate bei Hautkrebs hat sich in den letzten Jahren deutlich verbessert. Dank der Immuntherapie überleben mittlerweile mehr als 50% der Menschen, die an einem fortgeschrittenen Melanom erkrankt sind, auch 10 Jahre und mehr. In Zukunft soll die Überlebensrate mit mRNA-Impfstoffen noch weiter gesteigert werden.
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3: Das ist der Blick aufs Wetter zum Mittag und die Mittagspause geht sich auf jeden Fall in der Sonne aus mit so einem leichten Jackerl, Sonnenbrille rauf, super fein, nämlich in ganz Österreich. Bis zu 25 Grad gehen sich da am Nachmittag sogar aus. Die Nacht wird teilweise schon ein bisschen frostig zum Aufstehen, auch ein bisschen windiger und kühler, aber morgen nochmal richtig warm untertags bis zu 27 Grad.
4: Das ist euer Verkehrsupdate. Niederösterreich S5 Richtung Krems bei Tholen. Da stand ein defektes Fahrzeug im Baustellenbereich. Das ist jetzt wieder weitergefahren. Noch gibt's aber Stau. 10 Minuten plus. Und großes deutsches Eck Richtung Kufstein. Da gibt's Stau wegen einer Baustelle auf deutscher Seite. Rechnet da mit einer halben Stunde plus. Aber ansonsten läuft's. Gute und sichere Fahrt.
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6: Mahlzeit, Nina Schachinger hier.

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1: Happy Montag und willkommen in der neuen Woche. Ich hoffe, du bist gut reingestartet. Freut mich voll, dass wir dich begleiten dürfen. Aktuell kommt ja super, super viel neues Eurodanciges raus, was wir natürlich mega finden. Deshalb gibt's jetzt auch jeden Dienstag ab 18 Uhr Neurodance hier bei uns auf Krone Hit Eurodance Express, also die neue Generation der Dance Hits. Morgen ist es wieder soweit, also unbedingt einschalten, um 18 Uhr geht's los. Und hier kommt schon einmal ein kleiner Vorgeschmack, das ist Musik aus dem Jahr 2026.
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1: SPÖ-Parteichef Andreas Babler hat letzte Woche Konkurrenz gekriegt. Medienmanager Gerhard Zeiler hat nämlich angekündigt, die SPÖ übernehmen zu wollen. SPÖ-Clubchef Philipp Kucher stellt sich heute aber hinter seinen Parteichef Andreas Babler. In einer gemeinsamen Pressekonferenz sagt er, dass die Zusammenarbeit weiterhin funktioniert. Die Ansage des Medienmanagers Gerhard Zeiler, Babler an der Spitze der SPÖ ablösen zu wollen, hat laut diesen ja auch derzeit keine Auswirkung auf die Zusammenarbeit in der Koalition. Heute in der Früh sind die Züge zwischen Wien-Meidling und Bruck für über eine Stunde lang stehen geblieben. Grund war eine Drohung, die per Mail eingegangen ist. Laut der Kleinen Zeitung soll es sich um eine Droh-E-Mail mit einer Bombendrohung handeln. Mittlerweile wurde der Einsatz der Polizei auch schon wieder beendet. Die Züge fahren wieder, allerdings kann es vereinzelt immer noch zu Verzögerungen kommen. Die Überlebensrate bei Hautkrebs hat sich in den letzten Jahren deutlich verbessert. Dank der Immuntherapie überleben mittlerweile mehr als 50% der Menschen, die an einem fortgeschrittenen Melanom erkrankt sind, auch 10 Jahre und mehr. In Zukunft soll die Überlebensrate mit mRNA-Impfstoffen noch weiter gesteigert werden. Tesla möchte die Gehälter in seiner deutschen Autofabrik bei Berlin erhöhen. Ab dem 1. Oktober sollen die Mitarbeiterinnen und Mitarbeiter an der Produktion 5% mehr verdienen, die Facharbeiterinnen und Facharbeiter 4%. Insgesamt arbeiten in der Tesla-Fabrik bei Berlin etwa 11.000 Beschäftigte. Das Verhältnis zwischen Tesla und der Gewerkschaft ist aber eher angespannt, weil sich der Autobauer gegen einen Tarifvertrag wehrt.
2: Das ist der Blick aufs Wetter am Nachmittag und das schaut richtig fein aus, also in der Sonne sitzen. Und Afterwork Café geht sich auf jeden Fall aus. 25 Grad plus sind es da heute und so geht's morgen auch weiter. Bisschen windiger zwar der Tag, aber nochmal richtig warm und sonnig, 27 Grad. Der Blick auf Österreichs Straßen und wir starten am großen deutschen Eck A8 Richtung Salzburg, abschnittsweise Stau in der Baustelle zwischen Bad Aibling und Rosenheim, 25 Minuten da der Zeitverlust. Und Richtung München, da dort 20 Minuten länger zwischen Aachenmühle und Rohrdorf. A93 Richtung Kufstein zwischen Reichenhardt und Brandenburg, Sperre nach einem LKW-Unfall. Am besten weicht ihr da über Brandenburg aus, aber da auch schon ein Zeitverlust von 30 Minuten. Gute und sichere Fahrt.
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3: Und ich bin der Martin, kurz nach 13 Uhr an diesem Montag. Rein geht's in die neue Stunde mit dem

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1: Von Barbara Streisand über Get Get Down bis hin zu No No Limit sorgen die Eurodance-Hits meistens dafür, dass wir alle miteinander textsicher sind. Das dürfte wohl auch bei The Lawyer gedanklich mitgespielt haben. Die Textsicherheit, als I Wanna produziert wurde. Großartige Nummer, spiele ich dir noch fix diese Stunde. Los geht's aber mal mit Nova Space. Ich bin der Martin, schönen Start in den Nachmittag.

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1: In Österreich werden täglich mehr als 3000 Tonnen Lebensmittel verschwendet. Das zeigt eine aktuelle Studie des WWF. Mehr als die Hälfte davon fällt in den Privathaushalten an.

0: Anlässlich des heutigen Tages gegen Lebensmittelverschwendung fordert der WWF verbindliche Reduktionsziele entlang der gesamten Versorgungskette sowie bessere Bedingungen für Lebensmittelspenden. Das ungarische Parlament hat die Immunität vom Premierminister Peter Madja aufgehoben. Madja muss sich jetzt vor der Justiz wegen Diebstahlvorwürfen verantworten. Hintergrund ist ein Streit um Filmaufnahmen mit dem Handy vor 2 Jahren in Budapest. Madja hat das Handy eines Mannes, der ihn und seine Begleitung ungefragt gefilmt hat, in die Donau geworfen. Pendler auf der A22 bei Stockerau können bald in Echtzeit sehen, ob sie schneller mit dem Auto oder der Bahn nach Wien kommen. Neue Überkopfanzeigen vergleichen die aktuelle Fahrzeit nach Wien mit dem Auto und mit dem Zug. Zusätzlich wird die Anzahl freier Stellplätze auf der Park-and-Ride-Anlage sowie die Abfahrtzeit des nächsten Zuges angezeigt. Südöstlich von Innsbruck hat es heute ein leichtes Erdbeben der Stärke 1,8 gegeben. Es handelt sich dabei um ein Nachbeben des Erdbebens vom Samstag. Die Erschütterung wurde von der Bevölkerung schwach verspürt, Schäden sind keine bekannt.
1: Super schön sonnig heute, kaum bewölkt, bisschen weniger heute in Niederösterreich, Wien, auch im Burgenland, am heißesten heute in Vorarlberg und Tirol. Morgen am Dienstag wieder sonnig den ganzen Tag über, länger neblig morgen zwischen Osttirol und der Steiermark, dann aber auch recht windig. In Niederösterreich auch stärker windig, dichtere Wolken sind auch in Vorarlberg möglich. Morgen wieder 27 Grad, Hitze-Hotspot morgen entlang der Nordalpen. Hallo zu euch ins Auto ins Burgenland, B63 in beiden Richtungen bei Riedlingsdorf. Da gibt es eine Sperre nach Munfell mit lokaler Umleitung. Großes deutsches Eck, A8 Richtung Salzburg, abschnittsweise Stau in der Baustelle zwischen Bad Aibling und Rosenheim, 25 Minuten Zeitverlust. Richtung München, 20 Minuten länger zwischen Aachenmühle und Rohrdorf. A93 Richtung Kufstein zwischen Reichenhardt und Brandenburg, da gibt es eine Sperre nach einem LKW-Unfall. Bitte weicht über Brandenburg aus und rechnet mit einer halben Stunde Zeitverlust. Gute Fahrt euch!
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3: 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Und ich bin der Martin, hi!

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1: Alte Klassiker mit frischem Anstrich, genau so mögen wir das. Großartig, wenn die Artists von heute aus ohnehin schon großartigen Dance-Hits mit etwas frischen Beats nochmal alles rausholen. So wie Bibi Rexha. Hat sich die Gute doch glatt mal den Faithless-Klassiker Insomnia geschnappt und richtig cool gepimpt. New Religion, Megabanger, spiele ich dir noch fix diese Stunde. Los geht's aber mal mit Cascada. Ich bin der Martin, schönen Nachmittag.

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1: In Salzburg ist in der Nacht auf heute ein Hubschrauber gestohlen worden. Laut Medienberichten soll der Helikopter dem ehemaligen Skisprungstar Thomas Morgenstern gehören. Ein Mitglied des Flugvereins hat Startgeräusche gehört und den Piloten nicht mehr erreicht. Als er nachsehen ging, stellte der Mann am Hangar Einbruchsspuren fest. Die Polizei ermittelt. Papst Leo XIV. Warnt zum Abschluss seiner Frankreich-Reise vor der Zukunftsangst. In seiner Europarede in Metz sagt er, die Beziehungen zwischen Menschen und Staaten würden immer barbarischer werden. Er appelliert an die Jugend, sich durch Krisen und Konflikte nicht entmutigen zu lassen. Das ungarische Parlament hat die Immunität vom Premierminister Peter Madja aufgehoben. Madja muss sich jetzt vor der Justiz wegen Diebstahlvorwürfen verantworten. Hintergrund ist ein Streit um Filmaufnahmen mit dem Handy vor 2 Jahren in Budapest. Madja hat das Handy eines Mannes, der ihn und seine Begleitung ungefragt gefilmt hat, in die Donau geworfen. Wegen einer anonymen Bombendrohung auf der Südbahnstrecke hat es heute Vormittag Verspätungen und Ausfälle im Zugverkehr gegeben. Die Drohung ist in der Nacht per Mail an mehrere Empfänger geschickt worden. Laut Innenministerium ist sie sehr unkonkret. Die Züge zwischen der Steiermark und Wien sind mittlerweile wieder planmäßig unterwegs.
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3: 27 Grad heute maximal, am wärmsten in Vorarlberg und Tirol. 25 Grad aktuell zum Beispiel schon in Salzburg bei euch. Bisschen weniger heute im Außenösterreich, Niederösterreich, Wien im Burgenland. Sonst kaum eine Wolke und super viel Sonne. Morgen am Dienstag wieder sonnig, den ganzen Tag über. Länger neblig morgen, allerdings im Süden zwischen Osttirol und der Steiermark dichtere Wolken, auch in Vorarlberg möglich. In Niederösterreich morgen teils auch stärker windig. Morgen wieder 27 Grad. Hitzehotspot morgen entlang der Nordalpen. Hallo, zu euch ins Auto nach Niederösterreich. A1 Richtung Linz bei St. Pölten Süd. Ein Unfall passiert. Die rechte Spur ist blockiert. Es gibt 3 Kilometer Stau. Burgenland B63 in beiden Richtungen bei Riedlingsdorf. Die Sperre ist aufgehoben. Der Stau löst sich auf. Eine Grenzwartezeit in Salzburg am Walserberg dauert 20 Minuten bei der Ausreise. Dann großes deutsches Eck, A8 Richtung Salzburg, abschnittsweise Stau in der Baustelle zwischen Bad Aibling und Rosenheim, 25.

0: 40 Minuten mehr, Richtung München 20 Minuten mehr zwischen Achmühle und Rohrdorf. Und A93 Richtung Kufstein zwischen Reichenhardt und Brandenburg, die Sperre nach dem LKW-Unfall ist aufgehoben. Der Stau, der löst sich auf.
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2: Und ich bin der Martin, kurz nach 15 Uhr, na bitte, ist doch fast geschafft der erste Arbeitstag der Woche und die restliche Zeit im Büro, die stemmst du ganz locker und zwar mit unserer Playlist. Den Auftakt diese Stunde macht gleich mal Erasure mit Always. Schönen

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1: Das ist ein wundervolles Thema für eine Ballade.

0: So, Feierabend immer.
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1: Also wer es schafft, mit all seinen Hitsingles von 1992 bis 95 Goldstatus zu erreichen, der darf sich völlig zu Recht King nennen. Und ich spreche hier nicht vom King of Rock oder vom King of Pop. Ich spreche natürlich vom King of Dance, DJ Bobo. Weltweit hat er mehr als 14 Millionen Platten verkauft, unter anderem Mega-Hits wie There's a Party. Spiele ich dir noch fix diese Stunde. Los geht's aber mal mit Aqua. Ich bin der Martin. Hi.

Ach, da werden doch gleich mal Erinnerungen an den heurigen Sommerurlaub wach. Loft mit Summer, Summer hier auf Krone Hit Eurodance Express. Und falls du sagst, super eure Playlist, genau meins. Mir fehlt aber noch dieser ganz spezielle Banger aus meiner Bravo-Hit-Sammlung. 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

Bunt mit Trippin hier auf Krone Hit Eurodance Express, der Sender mit der ganz speziellen VIP-Zone für alle echten Eurodance-Fans. 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
1: In Salzburg ist in der Nacht auf heute ein Hubschrauber gestohlen worden. Laut Medienberichten soll der Helikopter dem ehemaligen Skisprungstar Thomas Morgenstern gehören. Ein Mitglied des Flugvereins hat Startgeräusche gehört und den Piloten nicht mehr erreicht. Als er nachsehen ging, stellte der Mann am Hangar Einbruchsspuren fest. Die Polizei ermittelt. Papst Leo XIV. Warnt zum Abschluss seiner Frankreich-Reise vor der Zukunftsangst. In seiner Europarede in Metz sagt er, die Beziehungen zwischen Menschen und Staaten würden immer barbarischer werden. Er appelliert an die Jugend, sich durch Krisen und Konflikte nicht entmutigen zu lassen. Die Ermittlungen gegen den ehemaligen Generalsekretär im Finanzministerium Thomas Schmidt wegen Falschaussage sind eingestellt worden. Das hat heute die Wirtschafts- und Korruptionsstaatsanwaltschaft mitgeteilt. Die Vorwürfe waren bereits 2024 erhoben und eingestellt worden, begründet die WKStA die neuerliche Einstellung. Die Aussagen von Schmidt hätten sich damals als objektiv richtig erwiesen. In Österreich werden täglich mehr als 3000 Tonnen Lebensmittel verschwendet. Das zeigt eine aktuelle Studie des WWF. Mehr als die Hälfte davon fällt in den Privathaushalten an. Anlässlich des heutigen Tages gegen Lebensmittelverschwendung fordert der WWF verbindliche Reduktionsziele entlang der gesamten Versorgungskette sowie bessere Bedingungen für Lebensmittelspenden.
2: 27 Grad aktuell in Bludenz, Erwald und auch in Prutz. 27 Grad heute maximal. Superschön sonnig heute, kaum bewölkt. Bisschen windiger im Osten in Niederösterreich, Wien und im Burgenland. Dort ist es auch morgen wieder teilweise stärker windig. Ansonsten auch morgen am Dienstag wieder Sonne, Sonne, Sonne den ganzen Tag über. Außer in der frühen Vormittag da länger neblig zwischen Osttirol und der Steiermark. Morgen wieder 27 Grad maximal. Hallo zu euch ins Auto nach Niederösterreich. A1 Richtung Linz bei St. Pölten Süd. Ein Unfall passiert, die rechte Spur ist blockiert. Es gibt 3 Kilometer Stau. A22 Richtung Stockerau. Die Ausfahrt Stockerau Mitte ist nach einem Unfall gesperrt. Bitte weicht über Stockerau Ost aus. Wien A23 Richtung der Kran Stau zwischen der Hansumkurve und dem Knoten Rater nach einem Unfall. Innerstädtisch Staus auf der Brigitte-Nauländer. Am Franz-Josefs-Gate der Grünberg und der Altmünsdorfer Straße stadtauswärts. Dem Werengergürtel bei der Nussdorfer Straße in abschnittsweise am Wiener Landstraße und Margaretengürtel. Steiermark S6 Richtung Klagenfurt.

0: Da gibt es einen schweren Unfall mit Umleitung über die B116. Dann in Salzburg an der Grenze Walserberg 20 Minuten mehr bei der Ausreise. Und am Großen Deutschen Eck, die Baustelle sorgt noch immer für Probleme auf der A8 Richtung Salzburg zwischen Bad Aibling und Rosenheim 25 Minuten mehr. Richtung München 20 Minuten mehr zwischen Achenmühle und Rohrdorf.
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2: 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Und ich bin der Martin. Schön.

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1: Also wir Eurodance-Fans, wir feiern den Namen Alaba ja nicht erst, seitdem ein gewisser David am Fußballplatz für Furore sorgt. Wir feiern genauso seinen Vater George Alaba. Mitte der 90er hat er als Teil von 2-in-1 die Charts gestürmt, unter anderem mit Mega-Hits wie Maki Ma, spiele ich dir jetzt gleich. Außerdem mit dabei diese Stunde Lumix, Masterboy und Hathaway. Na, da haben wir was vor. Ich bin der Martin, in diesem Sinne, legen wir los. Ready?

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Mega Nummer, oder? Roger Sanchez mit Another Chance hier auf Krone Hit Your Dance Express. 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
1: In Salzburg ist in der Nacht auf heute ein Hubschrauber gestohlen worden. Laut Medienberichten soll der Helikopter dem ehemaligen Skisprungstar Thomas Morgenstern gehören. Ein Mitglied des Flugvereins hat Startgeräusche gehört und den Piloten nicht mehr erreicht. Als er nachsehen ging, stellte der Mann am Hangar Einbruchsspuren fest. Die Polizei ermittelt. Der Ätna auf Sizilien rumort weiter. Wegen einer starken Vulkanascheemission bleibt der Flughafen Catania heute auch geschlossen. Alle Starts und Landungen sind bis Mitternacht abgesagt. Flüge werden auf die Flughäfen Palermo und Comiso umgeleitet. Die Ermittlungen gegen den ehemaligen Generalsekretär im Finanzministerium Thomas Schmidt wegen Falschaussage sind eingestellt worden. Das hat heute die Wirtschafts- und Korruptionsstaatsanwaltschaft mitgeteilt. Die Vorwürfe waren bereits 2024 erhoben und eingestellt worden, begründet die WKStA die neuerliche Einstellung. Die Aussagen von Schmidt hätten sich damals als objektiv richtig erwiesen. In Österreich werden täglich mehr als 3000 Tonnen Lebensmittel verschwendet. Das zeigt eine aktuelle Studie des WWF. Mehr als die Hälfte davon fällt in den Privathaushalten an. Anlässlich des heutigen Tages gegen Lebensmittelverschwendung fordert der WWF verbindliche Reduktionsziele entlang der gesamten Versorgungskette sowie bessere Bedingungen für Lebensmittelspenden.
2: Super schön sonnig weiterhin, der Wind lässt immer mehr und mehr nach. Heute Nacht dann im Mühl- und Waldviertel frostig. Morgen am Dienstag wieder sonnig den ganzen Tag über. Länger nämlich in der Früh und auch am Vormittag zwischen Osttirol über Kärnten bis in die Steiermark. Dichtere Wolken untertags auch in Vorarlberg möglich. In Niederösterreich teilweise stärker windig, morgen 27 Grad maximal. Hallo zu euch ins Auto nach Niederösterreich. S1 Richtung Schwechat in der Auffahrt zur A4 Richtung Wien. Das defekte Auto, das ist wieder flott. Der Stau löst sich auf. Wien A23 Richtung Kagran. Stau zwischen Hans und Kurve und Knoten Prater. Stau auch auf der A4 statt einwärts ab dem Knoten Schwechat. Innerstädtisch Stauz auf der Brigitte-Naulände. Am Franz-Josefs-Gate, der Grünweg und der Altmannsdorfer Straße statt auswärts. Dem Währinger Gürtel bei der Nussdorfer Straße und abschnittsweise am Wiener Landstraße und Margaretengürtel. Oberösterreich A7 Richtung Freistadt, Stau zwischen dem Knoten Linz und der Föst nach einem Unfall in der Baustelle. A7 Richtung Westautobahn, Stau zwischen der Wiener Straße und dem Knoten Linz. Dann eine Grenzwartezeit in Salzburg an der Grenze Walsberg. 20 Minuten dauert es dann mehr bei der Ausreise aus Österreich und die Baustelle im Großen Deutschen Eck. A8 Richtung Salzburg zwischen Bad Aibling und Rosenheim. 25 Minuten Zeitverlust Richtung München. 20 Minuten zwischen Achenmühle und Rohrdorf. 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
1: Wir schreiben den 21. April 1992, die Geburtsstunde der wohl legendärsten CD-Samplerreihe im deutschsprachigen Raum. Die allererste Bravo-Hits ist damals auf den Markt gekommen. Man glaubt es kaum, damals noch als Single-Disc. Und das Aushängeschild unter den 16 Tracks war definitiv die Hitsingle von U96, Das Boot. Gänsehautnummer spiele ich dir in Kürze, und zwar gleich nach Rio. Ich bin der Martin, auf K.

0: Landa, wie cool hier auf Krone Hit Eurodance Express. 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

ist die Nummer mega. Wacky hier auf Krone Hit Eurodance Express. Und mega wird es auch in Kürze. Und zwar mega schweißtreibend bei unserem Workout Monday. 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
1: Der Nationalrat hat heute die Spritpreisbremse fixiert. Für Oktober und November wird die Mineralölsteuer um 6,7 Cent pro Liter gesenkt. Zusätzlich gibt es eine Markenbegrenzung um 3,5 Cent pro Liter. In Summe soll das eine Entlastung von mehr als 12 Cent pro Liter Treibstoff bringen. Während die Koalition die Maßnahme lobt, kommt vor allem von der FPÖ Kritik. Ein 31-jähriger Mann hat gestern am Bahnhof Taxenbach-Rauris im Salzburger Pinzgau eine 16-jährige Tirolerin gewürgt und ihr 25 Euro geraubt. Die Polizei war bereits auf dem Weg, da der Mann zuvor im Zug Fahrgäste belästigt hat. Auch gegenüber den Beamten war er aggressiv. Er wurde festgenommen und in die Justizanstalt Salzburg eingeliefert. Die Ermittlungen gegen den ehemaligen Generalsekretär im Finanzministerium Thomas Schmidt wegen Falschaussage sind eingestellt worden. Das hat heute die Wirtschafts- und Korruptionsstaatsanwaltschaft mitgeteilt. Die Vorwürfe waren bereits 2024 erhoben und eingestellt worden, begründet die WKStA die neuerliche Einstellung. Die Aussagen von Schmidt hätten sich damals als objektiv richtig erwiesen. Das ungarische Parlament hat die Immunität vom Premierminister Peter Madja aufgehoben. Madja muss sich jetzt vor der Justiz wegen Diebstahlvorwürfen verantworten. Hintergrund ist ein Streit um Filmaufnahmen mit dem Handy vor 2 Jahren in Budapest. Madja hat das Handy eines Mannes, der ihn und seiner Begleitung ungefragt gefilmt hat, in die Donau geworfen.
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3: Überall trocken, keine Wolken weit und breit und super mild der Abend. 22 Grad in Wien, 22 in Linz und 26 Grad sogar noch in Innsbruck. Jetzt und auch morgen steht wieder ganz viel Sonne auf dem Programm. Maximal in Kärnten, in der Steiermark auch ein paar Nebelfelder noch in der Früh, aber sonst auch wieder super warm und da gehen sich bis zu 27 Grad aus. Und da ist jetzt erstmal noch kein Ende in Sicht vom goldenen Herbst. Einiges los, Niederösterreich ist eins Richtung Schwechat. Bei der Laxenburger Straße ist die Unfallstelle geräumt. Der Stau löst sich auf, aber in Wien auf der A23 Richtung Kagran. Stau zwischen der Hansurm-Kurve und dem Knoten Prater. Auch auf der Vierstadt einwärts ab dem Knoten Schwechat. Innerstedt staut auf der Brigitte-Nauer-Lände am Franz-Josefs-Cape. Der Grünberg- und Altmannsdorfer Straße staut auswärts. Den Währinger Gürtel bei der Nussdorfer Straße und abschnittsweise am Wiedner Landstraße und Margaretengürtel. Oberösterreicher 1 Richtung Wien und A7 Richtung Freistadt, Stau zwischen Ansfelden und der Fürst im Baustellenbereich, 30 Minuten plus A7 Richtung

0: lokal weiter, aber es staut. Eine Grenzwartezeit in Salzburg beim Walserberg, 15 Minuten plus bei der Ausreise aus Österreich und großes deutsches LKA8 Richtung Salzburg, abschnittsweise Stau. In der Baustelle zwischen Bad Aibling und Rosenheim 30 Minuten plus, Richtung München 25 Minuten Wartezeit zwischen Aachenmühle und Rohrdorf. Ich wünsche gute Nerven und eine sichere Fahrt.
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2: Montag, 18 Uhr. Wir starten wieder mit unserem Fitnessprogramm. Du hörst den Workout Monday. Deine Fitnessbeats zum Wochenbeginn. Die nächste Stunde liefern wir dir die ultimative Playlist für dein Training. Ganz egal, ob Indoor oder Outdoor, ob Ausdauer oder Kraft. Es wird richtig schweißtreibend, versprochen. Und den Anfang dieser Stunde macht gleich mal Techno Mike.
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1: Alles nur eine Frage der richtigen Beats, dann klappt's auch mit dem Training. Du hörst den Workout Monday, deine Fitness-Beats am Montag. Bis 19 Uhr gibt's noch die ultimative Playlist für dein Training. Und weiter geht's gleich mal mit Run DMC.
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1: Jetzt aber nicht nachlassen. Heute ziehst du das mit dem Training so richtig durch. Du hörst den Workout Monday. Deine Fitness-Beats am Montag. Noch bis 19 Uhr pushen wir dich mit unserer Playlist zu Trainingshöchstleistungen. Und den Auftakt für den Endspurt, den gibt's jetzt von den Wenger Boys.
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1: Ein 31-jähriger Mann hat gestern am Bahnhof Taxenbach-Rauris im Salzburger Pinzgau eine 16-jährige Tirolerin gewürgt und ihr 25 Euro geraubt. Die Polizei war bereits auf dem Weg, da der Mann zuvor im Zug Fahrgäste belästigt hat. Auch gegenüber den Beamten war er aggressiv, er wurde festgenommen und in die Justizanstalt Salzburg eingeliefert. Der Ätna auf Sizilien rumort weiter. Wegen einer starken Vulkanasche-Emission bleibt der Flughafen Catania heute auch geschlossen. Alle Starts und Landungen sind bis Mitternacht abgesagt. Flüge werden auf die Flughäfen Palermo und Comiso umgeleitet. Der Nationalrat hat heute die Spritpreisbremse fixiert. Für Oktober und November wird die Mineralölsteuer um 6,7 Cent pro Liter gesenkt. Zusätzlich gibt es eine Markenbegrenzung um 3,5 Cent pro Liter. In Summe soll das eine Entlastung von mehr als 12 Cent pro Liter Treibstoff bringen. Während die Koalition die Maßnahme lobt, kommt vor allem von der FPÖ Kritik. In Salzburg ist in der Nacht auf heute ein Hubschrauber gestohlen worden. Laut Medienberichten soll der Helikopter dem ehemaligen Skisprungstar Thomas Morgenstern gehören. Ein Mitglied des Flugvereins hat Startgeräusche gehört und den Piloten nicht mehr erreicht. Als er nachsehen ging, stellte der Mann am Hangar Einbruchsspuren fest. Die Polizei ermittelt.
2: Dunkel wird's, aber immer noch ist es recht mild draußen bei 22 Grad in Eisenstadt, 21 in Klagenfurt und 23 sogar noch in Bregenz. Auch morgen wird's wieder am wärmsten zwischen Vorarlberg, Salzburg und vielleicht sogar Oberösterreich. Bis zu 27 Grad gehen sich da aus, aber auch sonst viel Sonnenschein. Mittwoch nochmal ganz ähnlich. Am Donnerstag kommen dann die ersten Regenschauer ins Land. Wir starten in Wien auf der 23 Richtung Kagranstau zwischen der Hansumkurve und dem Knotenprater Stau auf der A4 stadteinwärts ab Simmering. Oberösterreich B127 in beiden Richtungen bei Ottensheim Sperre nach einem Unfall. Es staut bis Buchenau zurück. Vorarlberg A14 in beiden Richtungen bei Bregenz. Sperre des Citytunnels nach einem Unfall. Hier geht's lokal weiter. Aber auch da Stau und 30 Minuten plus. An der Grenze Walserberg in Salzburg dauert es 15 Minuten länger bei der Ausreise aus Österreich. Und großes deutsches LK8 Richtung Salzburg, abschnittsweise Stau in der Baustelle zwischen Bad Aibling und Rosenheim 30 Minuten plus. Richtung München dauert es 40 Minuten länger zwischen Aachenmühle und Rohrdorf. Ich wünsche eine gute und vor allem sichere Fahrt.
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3: Und ich bin der Martin, kurz nach 19 Uhr, rein geht's in die neue Stunde mit French Affair und My Heart Goes Boom. Schönen Montagabend.

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Sin with Sebastian hier auf Krone Hit Eurodance Express, the rhythm of your life. So, mit all deinen Lieblingsdance-Hits geht es jetzt noch durch den Abend und die Nacht. Morgen früh weckt dich wieder meine Kollegin Nina und zwar bereits ab 6 Uhr in unserem Wake Up Express. Bis dahin, schönen Montagabend, genieß die Zeit und

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0: 147 EU-Abgeordnete sind von sexualisierten KI-Deepfakes betroffen, darunter 138 Frauen. Das zeigt eine aktuelle Studie. Ab dem 2. Dezember gilt in der EU ein Verbot von sogenannten Entkleidungs-Apps, mit denen User solche Bilder ohne Zustimmung der Betroffenen erstellen können. Die Grünen im EU-Parlament fordern jetzt eine konsequente Durchsetzung dieses Verbots. Der Nationalrat hat heute die Spritpreisbremse fixiert. Für Oktober und November wird die Mineralölsteuer um 6,7 Cent pro Liter gesenkt. Zusätzlich gibt es eine Markenbegrenzung um 3,5 Cent pro Liter. In Summe soll das eine Entlastung von mehr als 12 Cent pro Liter Treibstoff bringen. Während die Koalition die Maßnahme lobt, kommt vor allem von der FPÖ Kritik. Der Ätna auf Sizilien rumort weiter. Wegen einer starken Vulkanasche-Emission bleibt der Flughafen Catania heute auch geschlossen. Alle Starts und Landungen sind bis Mitternacht abgesagt. Flüge werden auf die Flughäfen Palermo und Comiso umgeleitet. Papst Leo XIV. Warnt zum Abschluss seiner Frankreich-Reise vor der Zukunftsangst. In seiner Europarede in Metz sagt er, die Beziehungen zwischen Menschen und Staaten würden immer barbarischer werden. Er appelliert an die Jugend, sich durch Krisen und Konflikte nicht entmutigen zu lassen.
1: Sternenklar die Nacht, aber langsam wird's frisch. 18 Grad in Eisenstadt, 19 in Linz und auch in Innsbruck. Es bleibt aber trocken und so auch morgen. Super viel Sonnenschein, bis zu 27 Grad, so warm zwischen Vorarlberg und Salzburg. Im Raum Wien wird es auch recht stürmisch, da fühlt sich das dann ein bisschen frischer an. Und am Mittwoch nochmal genauso fein. Das tut sich auf den Straßen am Montagabend. Vorarlberger 14 in beiden Richtungen bei Bregenz, Sperre des Citytunnels nach einem Unfall, bitte weicht lokal aus. Und rechnen mit Stau und 30 Minuten Zeitverlust. S16 in beiden Richtungen zwischen Zams und Landeck, Sperre des Perjentunnels wegen einer Einsatzübung bis 23 Uhr. Hier geht's für euch über die BR171 weiter. Und großes deutsches Ecker 8 Richtung München, 40 Minuten plus zwischen Aachenmühle und Rohrdorf. Im Baustellenbereich. Sichere Fahrt. 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